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1: Das 3 Hour an 3 Minuten.
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3: Das für eine Wauer. An 1 Minute.
4: Nach einer kleinen Pflege auf Meteorgehalt, du gesagt, das auch so aus, dass man wirklich ein bisschen mit Dreschewerder kriegen. Freude so, was haben wir da ein bisschen Schirenschauerin. Samstag, da geht es ganz brauer schon mal nach der Engel und einer Trips. An der Sonne soll so gerichtet sonnig gehen, man bis zu 25 Grad. Auch noch ein Kehr, so spät sommerlich. 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
2: Nach einer kleinen Pflege auf Meteo gehalten, du gesagt, das auch so aus, dass man wirklich ein bisschen mit Rösche werden kriegen. Freitag so, was haben wir da ein bisschen Schirren schauen. Samstag, da geht es ganz braue schon mal nach der Enge oder einer Trips. An der Sonne soll sogar richtig sonnig gehen, man bis zu 25 Grad. Auch noch ein Kehr so spät sommerlich zum Schluss vom Sommer, weil den 1. September geht doch bekanntlich den meteorologischen Hirschaufgang an.
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1: 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Katzen, die Freigang haben, ja, die spielen ja mal da draußen ganz viele, ganz gern am Gap vom Nopper. Und dann haben noch so viele Abenteuer. Wohnungskatzen, da gehen viel von den natürlichen Reizen. Die fand ich auch ganz wichtig, um ihnen dabei helfen, wirklich ausgelacht zu sehen. Ideen zu Wohnungskatzen, wie Wohnungskatzen kann man schaffen. Ein paar Tipps für den Jonas Wolbert.
3: Für Katzen ist Spielen ein Grundbedürfnis und trainiert ihre natürlichen Jagdinstinkte. Gerade Wohnungskatzen brauchen diese Beschäftigung, um körperlich und geistig fit zu bleiben. Wird ihr Spieltrieb dauerhaft nicht befriedigt, kann schnell Langeweile entstehen, sagt Ricarda Gürne von Das Futterhaus.
4: Sie zerkratzen Möbel, lauern Menschen beim Vorbeigehen auf oder beschäftigen sich auffällig intensiv mit ihrem Fell. Solche Verhaltensweisen haben natürlich mehrere mögliche Ursachen, doch fehlende Beschäftigung kann immer ein Auslöser sein.
3: Auch das richtige Spielzeug ist wichtig. Angelspielzeug zum Beispiel ahmt mit seinen Bewegungen eine flüchtende Beute nach und weckt den Jagdinstinkt. Entscheidend ist, dass die Katze ihre Beute am Ende fangen darf. Wie lange gespielt wird, richtet sich nach der einzelnen Katze.
4: Viele Tiere freuen sich über mehrere kurze Spieleinheiten am Tag, so von 5 bis 15 Minuten. Junge Katzen haben natürlich deutlich mehr Bewegungsdrang als Senioren. Und wichtig finde ich da immer, auf die Signale des Tieres zu achten. Also solange die Katze aufmerksam ist, interessiert und aktiv mitmacht, gern weiterspielen.
3: Es ist immer besser, gemeinsam mit der Katze zu spielen. So können wir darauf achten, dass sie sich nicht verheddert oder verletzt. Auch Plastiktüten gehören nicht auf den Boden, denn Katzen nutzen sie gerne als Versteck und können dabei in Schwierigkeiten geraten.
4: Generell würde ich immer darauf achten, dass Katzen nur mit Spielzeug spielen, das sie nicht verschlucken können. Und ja, wer so ein bisschen unsicher ist oder Ideen braucht, gute Beratung findet man auf jeden Fall im Fachhandel. Und da gibt es auch eine ganze Menge geeigneter Spielzeuge.
1: Gerade für Wohnungskatzen ist ganz wichtig, dass ihre natürliche Jagdinstinkt beim gemeinsamen Spiel mal alles können ausleben. Mit Informationen und Ideen zum Thema gehen doch an futterhaus.de.
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1: Das Ning Hour. 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
1: Das 10 Uhr. An 2 Minuten.
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5: Guten Morgen!
3: Nach einer kleinen Pflege auf Meteo-Gehalt, du gesagt, das sieht auch so aus, dass wir ein bisschen mit Dreschen werden kriegen. Freude so, was haben wir da ein bisschen Schirenschauern. Samstag, da geht es ganz berauisch mit nach der Engel und einer Trips. An der Sonne soll sogar richtig sonnig gehen, mit bis zu 25 Grad. Auch noch ein Kehr so spät sommerlich. Zum Schluss vom Sommer, weil den 1. September geht doch bekanntlich den meteorologischen Herbstanfang an.

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4: Guten Tag.
3: Frau Zelko, fangen wir mal beim Klamottenkauf an. Während Frauen stundenlang nach einer neuen Hose suchen oder nach einem neuen Rock, brauchen Männer meistens nur 10 Minuten. Wenn die Schlange in der Kasse nicht zu lang ist, wie kommt das?
4: Ja, genau das haben wir uns bei der Myself-Umfrage auch gefragt und eben die Männer dazu interviewt. Die erste Reaktion war, was meint ihr mit nur 10 Minuten? Sie erklären einem den Hosenkauf so, man geht in den Laden, sieht eine Hose, probiert sie an, überlegt, zwickt sie nicht, ja, nein, gut, gekauft. Männer, die sich nicht für Mode interessieren, für die geht's noch einfacher. Die brauchen nämlich, sage und schreibe, 3 Minuten, um eine Hose zu kaufen. Die kaufen sich nämlich immer dasselbe Modell.
3: Auch das soziale Verhalten der Männer wirft ja mitunter Fragen auf. Einige schaffen es doch tatsächlich, eine Stunde oder länger in einer Bar zu sitzen, ohne sich mit jemandem zu unterhalten.
4: Ja, das stimmt. Und es ist sogar noch kurioser, auch wenn Männer zu zweit oder dritt in einer Bar sitzen, schaffen sie es auch, eine Stunde oder auch zwei original nichts zu sagen. Männer haben uns gesagt, sie brauchen einfach manchmal eine Auszeit, müssen einfach mal den Schalter drücken, weil wenn sie irgendwie am Tag 100 Anrufe entgegengenommen, 150 E-Mails beantwortet haben, dann sind sie einfach nicht mehr auf Kommunikation aus.
3: Gerade jetzt in der kalten Jahreszeit macht man es sich ja gerne gemütlich. Für die meisten Frauen gehört dazu, dass ordentlich geheizt wird. Viele Männer fühlen sich aber durchaus auch bei kühlen 17 Grad wohl. Womit haben die Männer ihnen das erklärt?
4: Ja, das wird wohl am Testosteron liegen, das dort durch den Männerkörper blubbert. Das hält offensichtlich warm. Deshalb empfehlen uns Männer auch ständig, einfach einen dicken Pulli anzuziehen oder was Heißes zu trinken, um diese ewigen Diskussionen warm-kalt zu vermeiden oder zu beenden. Männer erzählen einfach, mit zunehmender Temperatur wird jede Energie gekillt. Also es beginnt bei 20 Grad, das macht sie müde, 21 Grad macht sie träge, 22 Grad lethargisch und ab 23 Grad werden sie einfach nur apathisch.
3: Auch beim Autofahren verhalten sich die Männer aus weiblicher Sicht manchmal durchaus seltsam. Zum Beispiel werden sie sauer, wenn sie auf der Autobahn überholt werden.
4: Ja, das stimmt. Aber es liegt ganz einfach daran, dass Männer irgendwie alles unter dem Gesichtspunkt des Wettbewerbs betrachten. Und im Auto gilt das natürlich ganz besonders. Wer überholt wird, verliert. Und nur wer auf der rechten Spur fährt, kann auch den Kopf cool nach rechts drehen. Linksdreher dagegen sind Loser. Und kein Mann der Welt will natürlich ein Loser sein, schon gar nicht im Auto.
3: Frau Zelko, vielen Dank für dieses Gespräch und auf Wiederhören.
4: Gern geschehen, Wiederhören.
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2: 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Guten Morgen, Herr Schäufens.
3: Guten Morgen.
2: In den kommenden Wochen und Monaten wird es vermutlich wieder das ein oder andere heftige Sommergewitter geben. Manche fühlen sich dabei aber nicht so wohl. Andere genießen diese eindrucksvollen Naturschauspiele. Besonders Blitze sind für viele faszinierend. Aber wie ist das eigentlich? Wir sehen die Blitze immer nur vom Himmel zur Erde kommen. Geht das auch andersrum? Also bahnen sich Blitze auch einen Weg nach oben oder doch eher nach unten, Herr Schäufens?
3: Nein, es geht auch nach oben. Wobei die Blitze, die wir kennen, die sind immer zwischen Wolke und Erde. Denn bei einem Gewitter baut sich eine Spannung auf zwischen Wolke und Erde und die entlädt sich eben als Blitz zwischen Wolke und Erde. Aber diese Spannung kann auch manchmal so stark sein, dass die Blitze auch nach oben über die Wolke hinaus ausschlagen. Und das sogar in sehr große Höhen. Also so eine Gewitterwolke ist etwa in 10 Kilometern Höhe. Und diese Blitze gehen bis zu 60, 80, 90 Kilometer in die Höhe bis an den Rand des Alls. Und diese sind nicht nur so weißlich-gelb wie die Blitze, die wir kennen, sondern die sind auch bunt. Es gibt zum Beispiel die blauen Strahlen. Das sind blaue Stichflammen, die in die Höhe ragen. Oder die roten Kobolde. Die sind rot und sind ein riesiges Netz, das sich in die Höhe ausbreitet. Leider können wir diese Blitze in unseren Breitengraden nicht sehen. Sie gibt es hauptsächlich in den Tropen. Und auch dort kann man sie nur sehen, wenn man auf Bergen steht oder in einem Flugzeug ist. Denn ansonsten steht man ja unter der Gewitterwolke. Es gibt allerdings einige wenige sehr schöne Fotografien und es lohnt sich einmal nach denen zu googeln, nach dem blauen Strahl und den roten Kobolden, denn sie sind wirklich atemberaubend schön.
2: Vielen Dank für die Erklärung und den Tipp mit den Fotos, Herr Schäufens.
1: Tschüss. Spannende Artikel und Informationen fand ihr natürlich am PM-Magazin.
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3: Nach einer kleinen Blick auf Meteo-Gehalt, du gesagt, das auch so aus, dass wir die Wege ein bisschen mit Rische wieder kriegen. Freude so, was haben wir da ein bisschen Schirren schauen. Samstag, da geht es ganz berauschend schon mal nach der Enge oder einer Trips. An der Sonne soll so richtig sonnig gehen, mal bis zu 25 Grad. Auch noch ein Kehr so spät sommerlich. Zum Schluss vom Sommer, weil nächsten September geht doch bekanntlich den meteorologischen Hirschaufgang an.
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1: Eder Sängauer. An 1 Minute.
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3: Nach einer kleinen Pflege auf Meteo gehalten, du gesagt, das noch so aus, dass man wirklich ein bisschen mit Rische Wetter kriegen. Freude so, was hat man da ein bisschen Schirren schauen. Samstag, da geht es ganz brauig, wenn man nach der Engel und einer Trips. An der Sonne soll so richtig sonnig gehen, man bis zu 25 Grad. Auch noch ein Kehr, so spät sommerlich. Zum Schluss vom Sommer, weil nächsten September geht doch bekanntlich den meteorologischen Hirschstufang an.
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2: Hier ist ein Nummer 1 Hit aus dem Jahr 1973 aus den Billboard Charts. 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
1: Das 12 Uhr. An 1 Minute.
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3: Nach einer kleinen Pflege auf Meteo-Gehalt, du gesagt, das noch so aus, dass man ein bisschen mit Dresche werden kriegen. Freude so, was hat man da ein bisschen Schirenschauern. Samstag, da geht es ganz brauisch, wenn man nach der Engel und einer Trips. An der Sonne soll sogar richtig sonnig gehen, man bis zu 25 Grad. Auch noch ein Kehr so spät sommerlich. Zum Schluss vom Sommer, weil im September geht doch bekanntlich den meteorologischen Herbstanfang an.
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4: Und weiter geht es heim mit Musik von Daniel Powter, und zwar den Titel Free Loop.

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1: Das Feierhour. An 2 Minuten.
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3: Nach einer kleinen Blick auf Meteo gehalten, du gesagt, dann auch so aus, dass man wirklich ein bisschen mit Rische wieder kriegen. Freude so, was hat man ein bisschen Regenschauern. Samstag, da geht es ganz berauisch und man hat eine oder andere Trips. An der Sonne soll sogar richtig sonnig gehen, man bis zu 25 Grad. Auch noch ein Kehr so spät sommerlich. Zum Schluss vom Sommer, weil im 1. September geht doch bekanntlich den meteorologischen Herbstaufwand an.

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2: 1981 war der ganz große Hit für Kim Wilde, und zwar sein Titel Kids in America.

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1: Das von der Wauer. An 2 Minuten.
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3: Nach einer kleinen Pflege auf Meteo gehalten, du gesagt, dann auch so aus, dass man wirklich ein bisschen mit Dresche wieder kriegen. Freude so, was hat man ein bisschen Schirren schauen. Samstag, da geht es ganz berauschen, wenn man nach der Engel einer Trips. An der Sonne soll sogar richtig sonnig gehen, man bis zu 25 Grad. Auch noch ein Kehr so spät sommerlich zum Schluss vom Sommer, weil im September geht doch bekanntlich den meteorologischen Herbstanfang an.
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0: Das sagt sauer. Am 12 Minuten.
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2: Nach einer kleinen Blick auf Meteo gehalten, du gesagt, das auch so aus, dass man wirklich ein bisschen mit Rische wieder kriegen. Freude so, was hat man da ein bisschen Schirren schauen. Samstag, da geht es ganz beruhig, wenn man nach der Enge oder einer Trips. An der Sonne soll sogar richtig sonnig gehen, man bis zu 25 Grad. Auch noch ein Kehr so spät sommerlich. 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

0: Eins von dem gut.
1: Das 7 Uhr. An 2 Minuten.
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3: Nach einer kleinen Pflege auf Meteo gehalten, du gesagt, das sieht doch so aus, dass wir wirklich ein bisschen mit Rische wieder kriegen. Freude so, was haben wir da ein bisschen Schirren schauen. Samstag, da geht es ganz braun, schon mal nach der Enge oder einer Trips. An der Sonne soll so richtig sonnig gehen, mal bis zu 25 Grad. Auch noch ein Kehr so spät sommerlich. Zum Schluss vom Sommer, weil den 1. September geht doch bekanntlich den meteorologischen Hirschaufgang an.

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1: 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Drei um Stück aus dem Jahr 2015 waren folgende Lieder rausgekommen, die wirklich einen Durchbruch hatten. 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
2: Und dann haben wir den Michel Sardou.
3: Femme des années 80.
2: Du auch nicht. Das wollte ich euch noch gerade vor.
3: Ja, ich gebe so. Also, das war eine schöne Zeit. Ich kann das just so.
2: Und was war denn du auch nicht bei den Frauen? Ja,
3: ich weiß.
2: Kleidung oder Frisur?
3: Nee, ich weiß nicht. Ich fand, dass die letzten Jahre sich ganz viel geändert hat. Also, nur den 90er Jahren hat sich ganz viel irgendwie. Ganz manches hat sich irgendwie ein bisschen geändert. Tut sich auch geändert.

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